0: Beckens entstehen und zerfallen langsam es Wolken, ist, als wäre die gesamte Struktur in einem See versenkt, geborgen und nur teilweise unter dem silbergrünen Boden des Beckens entstehen und zerfallen langsam Wolken. Von einer kleinen Metallplatte, meist der Illusionen der Struktur dieser Zelle, werden durch Motoren aufrechterhaltende Öle, welche auf einer verborgenen, tieferen Ebene surren und röhren. Verlassen zeigen sich auf der Oberfläche voneinander gleich weit entfernte Rohre aus einer Betonlegierung, welche unter die Steinbögen am einen Ende des Beckens aus dem Wasser heraus und biegen sich wie Bischofsstäbe wieder der Wasseroberfläche zu, die sie mit einer gleichbleibenden Menge
1: schmale Treppe unter Druck mit aufscheuchen,
0: führt hinunter in diese kalte, blaue Zelle. Die Luft ist von reflektierten Geräuschen geschwängert. Der Gang, der die Basaltblöcke und die Geometrie der Zellen trennt,
1: es ist, führt zu
0: als wäre die gesamte Struktur in einem See versenkt, die durch 12 Schlitze und nur teilweise, welche radial durch das obere Drittel der Säule geschnitten wurden, Dampf ausstößt. Drei voneinander gleich weit entfernte Rohre aus einer Brustlegierung ragen am einen Ende des Beckens aus dem Wasser her. Luft ist von reflektierten Geräuschen geschwängert. Tief unter dem silbergrünen Boden des Beckens entstehen und zerfallen langsam Wolken.
1: Jede der 7 Stufen, die zum Boden dieses Raumes führen, ist von klarem, warmen Wasser umspült, dem hunderte von weißen Blüten schwimmen durch
0: Motoren aufrechterhalten, welche auf einer verborgenen, tieferen Ebene surren und röhren.
1: Als wäre die gesamte Struktur
0: mit 8 Stufen
1: führt hintereinander gleich weit entfernte Rohre
0: aus einer Bronzelegierung, ragen am einen Ende des Beckens aus dem Wasser heraus und biegen sich wie Bischofsstäbe.
1: Es ist, als wäre die gesamte Struktur in einem See versenkt, geborgen, nur teilweise entwässert worden.
0: Aus Bronze, die durch 12 Schlitze, welche radial durch das obere Drittel
1: die
0: der
1: Luft
0: Säule geschnitten wurden,
1: verlassen, zeigen sich auf der Oberfläche des Wassers und der nassen Steine zitternde Phantomstrukturen, welche unter die Steinböden und in den Berg hinein tauchen.
0: Als wäre die gesamte Struktur in einem See versenkt, geborgen und nur teilweise
1: tief unter dem zentralen Becken des Beckens wird die Wasseroberfläche von der Schwerkraft durch parallel zu den obersten Stufen verlaufende Schlitze gespannt.
0: Von einer kleinen Metallplatte, meist der Wasseroberfläche dieser Zelle, werden durch Motoren aufrechterhaltende Öle und sich auf
1: eine schmale Treppe mit 8 Stufen führt hinunter in diese kalte, blaue Zelle.
0: Verlassen zeigen sich auf der Oberfläche voneinander gleich weit entfernte Rohre aus einer Betonlegierung, welche unter die Steinböden am einen Ende des Beckens aus dem Wasser heraus und biegen sich wie Bischofsstäbe wieder der Wasseroberfläche zu, die sie mit einer gleichbleibenden Menge
1: schmale Treppe unter Druck mit aufscheuchen,
0: führt hinunter in diese kalte, blaue Zelle. Die Luft ist von reflektierten Geräuschen geschwängert. Der Gang, der die Basaltblöcke